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1: Die italienischen Behörden ermitteln nach dem Tod einer 4-jährigen Österreicherin in einem Hotelpool in Milano Marittima. Die Staatsanwaltschaft hat das Schwimmbecken des Hotels sperren lassen und untersucht den genauen Hergang des Unglücks. Zudem soll eine Obduktion angeordnet werden, um die genaue Todesursache zu klären. Auch der 56-jährige Vater des Mädchens wird beschuldigt, seine Aufsichtspflicht verletzt zu haben. Der als frauenverachtender Influencer bekannte Andrew Tate und sein Bruder Tristan sind in den USA festgenommen worden. Die Festnahme erfolgt am Samstag in Miami im Zusammenhang mit Ermittlungen der britischen Polizei wegen einer Reihe mutmaßlicher Sexualdelikte. Die Brüder sollen kommende Woche vor einem Bundesgericht in Miami erscheinen. In Spanien wütet derzeit ein massiver Waldbrand rund 100 Kilometer nördlich von Madrid. Mehr als 13.000 Hektar Fläche sind bereits zerstört. Über 700 Menschen müssen evakuiert werden. Mehrere hundert Feuerwehrleute sind im Einsatz. Todesopfer gibt es bisher noch nicht. Ein 27-jähriger Kärntner ist in der Nacht auf heute betrunken und schlafend am Steuer erwischt worden. Einem Passanten war aufgefallen, dass der Lenker schon längere Zeit bei laufendem Motor mit seinem PKW am Straßenrand gestanden ist. Als die Beamten die Atemluft des Fahrers kontrollieren, stellen sie mittels Testgerät eine mittelgradige Alkoholisierung fest. Der Führerschein wird ihm vorläufig abgenommen.
2: Guten Morgen am Montag und heute geht's eigentlich ganz gut weiter. Die Sonne kommt immer wieder durch und bringt heute angenehme 20 bis 27 Grad. Also nicht mehr so heiß, wie es am Wochenende war. Die meiste Sonne gibt's heute in Ober- und Niederösterreich.
3: Das ist der Blick auf Österreichs Straßen und eine Meldung habe ich für euch in der Steiermark. A2 Richtung Wien bei Gleisdorf Süd, da hat sich ein LKW überschlagen. Im Baustellenbereich ist da aktuell die rechte Fahrspur gesperrt, also da mehr Zeit mitnehmen. Ansonsten läuft's, ich wünsche euch eine gute Fahrt.
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Wunderschönen Montagmorgen, raus aus dem Bett und rein in diesen wundervollen Tag, der da auf euch wartet. Gleich mit James und Sit Down, außerdem Sydney Youngblood mit Own If Only I Could und hier ist Ellie Grant mit Give Me Hope Trailer. Ich bin Verena Schneider, schönen

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Wunderschönen guten Morgen. Das sind die größten Hits der 80er hier bei uns auf Radio Super 80s. Raus aus dem Bett und rein in diesen wundervollen Tag. Heute schon übrigens der 20. Juli. Wahnsinn, die Zeit rennt dahin. Aber darüber wollen wir gar nicht plaudern, sondern wir wollen darüber plaudern, dass wir mittendrin im Super Summer sind. Und ich würde sagen, in den Sommerferien mit Dauerbeschallung brauchen wir eines, nämlich Bobby McFerrin. Den Super Summer Hit aus den 80ern. Don't worry, be happy. Schönen guten Morgen.

So fein ist das Munterwerden mit den größten Hits der 80er auf Radio Super 80. Schönen guten Morgen, raus aus dem Bett, Richtung Dusche unterwegs. Ja, runter mit den Klamotten, das wollte ich sagen. Und ab unter die Dusche. Ah, tut das gut. Die besten Informationen des Tages, Wetternachrichten und Verkehr gibt's natürlich im Punkt von uns. Für euch davor noch Phil Carmen, On My Way in LA, die Pointer Sisters mit Fire. Denise Williams habe ich mit. Let's hear it for the boy. Und hier ist Phil Collins. Something happened on the way.

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1: Ein Solo-Sechser aus der Steiermark hat am Abend einen 8-fach-Jackpot mit einem Gewinn von knapp 12 Millionen Euro geknackt. Mit rund 11,3 Millionen abgegebenen Tipps sind die Erwartungen der österreichischen Lotterien erfüllt worden. Der Solo-Sechser ist der höchste im heurigen Jahr erzielte Gewinn und der zweithöchste in der Geschichte von Lotto 6 aus 45. Spanien ist Fußball-Weltmeister 2026. Die Spanier gewinnen am Abend das Finale gegen Argentinien mit 1:0 in der Verlängerung. Das entscheidende Tor fällt in der 106. Minute. Für Spanien ist das der zweite WM-Titel nach 2010. US-Präsident Donald Trump will die Fußball-WM so schnell wie möglich wieder in die USA holen. Noch vor dem Finale hat er angekündigt, FIFA-Präsident Infantino darum zu bitten, eine weitere Weltmeisterschaft in den USA stattfinden zu lassen. Trump war beim Endspiel im Stadion und hat auch die Siegerehrung vorgenommen. In Südfrankreich sind derzeit hunderte Feuerwehrleute im Einsatz, um mehrere Waldbrände zu bekämpfen. Allein im Departement Var mussten gestern 150 Menschen evakuiert werden. Mehrere Häuser sind bereits zerstört. Die Brände sind noch nicht unter Kontrolle.
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4: Guten Morgen am Montag und heute geht's eigentlich ganz gut weiter. Die Sonne kommt immer wieder durch und bringt heute angenehme 20 bis 27 Grad. Also nicht mehr so heiß, wie es am Wochenende war. Die meiste Sonne gibt's heute in Ober- und Niederösterreich.
5: Das ist euer Verkehrsupdate und zwei Meldungen habe ich für euch. Steiermark A9 Richtung Linz, zwischen Lebring und Wildern, da ist einiges los, brauchst du gerade 20 Minuten länger. Und Niederösterreich A1 Richtung Wien Süd, beim Knoten Vösendorf im Baustellenbereich, steht ein defekter LKW auf der linken Fahrspur. Da braucht ihr gerade auch ein bisschen länger. Ansonsten alles frei, ich wünsche euch eine gute Fahrt.
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0: So fein kann ein, oh yes, ein Montagmorgen sein. Das sind die größten Hits der 80er hier bei uns auf Radio Super 80. Einen wunderschönen Montag wünsche ich euch. Wir starten rein in den Tag mit Michael Cimbello. Maniac habe ich. Talk Talk, Such a Shame ist mit dabei. Und Chaka Khan mit Ain't Nobody. Ich bin Marina Schneider. Schönen guten Morgen.
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Das ist der Montagmorgen mit den größten Hits der 80er hinein in diesen wundervollen Tag. Oh yes, mit dieser Nummer hier, lauter drin erlaubt. Hier Soul Sister, The Way to Your Heart.

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hinein in diesen Montagmorgen mit den größten Hits der 80er und natürlich mit einem Sommerhit aus den 80ern hier bei uns beim Super Summer. Seid ihr bereit? The Bell Stars. Und ich sag nur, Ico, Ico.

0: klopft und man noch nicht ganz so munter ist, dann gibt's alle Infos von uns, Wetter, Nachrichten und Verkehr natürlich um Punkt. Electric Light Orchestra, davor noch Texas, Dr. The Medics und hier ist für euch Joe Cocker mit Unchain My Heart. Guten Morgen. 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
1: Spanien ist Fußball-Weltmeister 2026. Die Spanier gewinnen am Abend das Finale gegen Argentinien mit 1:0 in der Verlängerung. Das entscheidende Tor fällt in der 106. Minute. Für Spanien ist das der zweite WM-Titel nach 2010. Bei der ersten Halftime-Show der Fußballgeschichte haben Stars wie Madonna, Shakira, Justin Bieber ein Musikspektakel abgeliefert und die Pause damit auf 27 Minuten fast verdoppelt. Auf einer regenbogenfarbenen Plan über dem Rasen und begleitet von Feuerwerk einer Band und Tänzerinnen und Tänzer sind die Stars rund 11 Minuten lang aufgetreten. Dass die normalerweise 15-minütige Pause für die Show überzogen werden würde, hat ja schon im Vorfeld Debatten ausgelöst. Andy Burnham wird heute zum neuen britischen Premierminister ernannt. Der frühere Bürgermeister von Manchester soll am Vormittag von König Charles III. Mit der Regierungsbildung beauftragt werden. Burnham ist der 7. Premier innerhalb von 10 Jahren. Ein Solo-Sechser aus der Steiermark hat am Abend einen 8-fach-Jackpot mit einem Gewinn von knapp 12 Millionen Euro geknackt. Mit rund 11,3 Millionen abgegebenen Tipps sind die Erwartungen der österreichischen Lotterien erfüllt worden. Der Solo-Sechser ist der höchste im heurigen Jahr erzielte Gewinn und der zweithöchste in der Geschichte von Lotto 6aus 45.
2: Guten Morgen am Montag und heute geht's eigentlich ganz gut weiter. Die Sonne kommt immer wieder durch und bringt heute angenehme 20 bis 27 Grad. Also nicht mehr so heiß, wie es am Wochenende war. Die meiste Sonne gibt's heute in Ober- und Niederösterreich.
3: Das ist der Blick auf Österreichs Straßen. Wir starten in Tirol, A12 Richtung Bregenz. Zwischen Wattens und Hall West gab es einen Unfall. Es beginnt sich schon zu stauen. Ihr braucht da gerade eine Viertelstunde länger. Und ein bisschen was ist auch los in der Steiermark. A9 Richtung Linz, zwischen Lebring und Wildorn plus 15 Minuten. Und Frühverkehr gibt es in Wien, Tangente Richtung Graz, zwischen Hirstetten und dem Knoten Prater. Ansonsten läuft's. Ich wünsche euch eine gute Fahrt.
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Was für ein wundervoller Tag wartet auf uns. Einen wunderschönen Montagmorgen wünsche ich euch. Joe Jackson steht in den Startlöchern mit Steppin' Out. Außerdem Eurythmics, Torn in My Side. Und hier ist Katharina The Waves mit Sound Street. Mein Name ist Arina Schneider. Einen traumhaften guten Morgen. 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

So muss ein Montag klingen mit den größten Hits der 80er hier bei uns auf Radio Super 80s. Und so klingt der Sommer, der Super Summer. Ah, hier ist Los Lobos und

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Das ist Radio Super Idees. Wunderschönen Montagmorgen wünsche ich euch. Am Weg in Richtung Arbeit braucht man manchmal was im Auto zum Mitgrillen. Und das geht bei dieser Nummer richtig gut. Da kann man so richtig gut in den Tag hineinstarten. Wunderbar ausgesungen, wie man so schon sagt. Hier ist Peter Cetera und Glory of Love.

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1: Spanien ist Fußball-Weltmeister 2026. Die Spanier gewinnen am Abend das Finale gegen Argentinien mit 1:0 in der Verlängerung. Das entscheidende Tor fällt in der 106. Minute. Für Spanien ist das der zweite WM-Titel nach 2010. US-Präsident Donald Trump will die Fußball-WM so schnell wie möglich wieder in die USA holen. Noch vor dem Finale hat er angekündigt, FIFA-Präsident Infantino darum zu bitten, eine weitere Weltmeisterschaft in den USA stattfinden zu lassen. Trump war beim Endspiel im Stadion und hat auch die Siegerehrung vorgenommen. Bei der ersten Halftime-Show der Fußballgeschichte haben Stars wie Madonna, Shakira, Justin Bieber ein Musikspektakel abgeliefert und die Pause damit auf 27 Minuten fast verdoppelt. Auf einer regenbogenfarbenen Plan über dem Rasen und begleitet von Feuerwerk einer Band und Tänzerinnen und Tänzer sind die Stars rund 11 Minuten lang aufgetreten. Dass die normalerweise 15-minütige Pause für die Show überzogen werden würde, hat ja schon im Vorfeld Debatten ausgelöst. Andy Burnham wird heute zum neuen britischen Premierminister ernannt. Der frühere Bürgermeister von Manchester soll am Vormittag von König Charles III. Mit der Regierungsbildung beauftragt werden. Burnham ist der 7. Premier innerhalb von 10 Jahren.
2: Guten Morgen am Montag und heute geht's eigentlich ganz gut weiter. Die Sonne kommt immer wieder durch und bringt heute angenehme 20 bis 27 Grad. Also nicht mehr so heiß, wie es am Wochenende war. Die meiste Sonne gibt's heute in Ober- und Niederösterreich.
3: Das ist der Blick auf Österreichs Straßen und da läuft's ganz gut. Eine Meldung habe ich für euch in der Steiermark, S6 Richtung Bruck. Bei Kapfenberg ist der Tanzenberg-Tunnel gesperrt. Da steht ein defektes Auto im Tunnel. Ausweichen könnt ihr am besten über die B16. Ansonsten läuft's. Ich wünsche euch eine gute Fahrt.
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schön, dass wir den Vormittag gemeinsam verbringen mit den größten Hits der 80er. Ich habe Phil Collins gleich für euch mit Invisible Touch, außerdem Prince mit Little Red Corvette. Und hier ist Melissa Manchester. Ich bin Verena Schneider. Schönen Montag. 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

Prince hier für euch auf Radio Super 80s und die Power für diesen Arbeitstag, den liefern wir euch definitiv in Form von Musik, nämlich mit den größten Hits der 80er. Gehen wir es an, oder? Mit Wham, The Edge of Heaven. Schönen Vormittag.

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0: So muss ein Montagvormittag sein mit den größten Hits der 80er. Oh yes. Und ja, für manch einen ist er vielleicht dieses Jahr gar nicht drinnen. Und das ist immer traurig. Das muss man ganz ehrlich sagen. Letztes Jahr war ich zum Beispiel gar nicht. Dieses Jahr bis jetzt erst 2 Tage. Und zwar kurz hingefahren, die große Zehe ins Meer gesteckt und gefühlt schon wieder am Weg retour gewesen. Ja, manchmal ist einfach wahnsinnig viel zu tun oder finanziell geht es sich auch nicht aus. Deswegen haben wir uns gedacht, bringen wir euch jetzt einfach an den Strand hier bei uns beim Super Summer. 4 Minuten 25 tauchen wir die große Zehe ins Wasser mit Chris Rea und On the Beach.
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Das ist Radio Super 80s mit den größten Hits der 80er. Einen wunderschönen wünsche ich euch. Ja, wie schaut's denn aus? Zu Hause. Sind die Kinder noch da oder sind sie schon auf Ferienlager? Also, ist die Ruhe schon eingekehrt oder ist noch an der Zahnbahn? Ich wünsche euch wunderschöne Sommerferien mit den größten Hits der 80er, vor allem mit Ray Parker.

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1: Spanien ist Fußball-Weltmeister 2026. Die Spanier gewinnen am Abend das Finale gegen Argentinien mit 1:0 in der Verlängerung. Das entscheidende Tor fällt in der 106. Minute. Für Spanien ist das der zweite WM-Titel nach 2010. Bei der ersten Halftime-Show der Fußballgeschichte haben Stars wie Madonna, Shakira, Justin Bieber ein Musikspektakel abgeliefert und die Pause damit auf 27 Minuten fast verdoppelt. Auf einer regenbogenfarbenen Plane über dem Rasen und begleitet von Feuerwerk einer Band und Tänzerinnen und Tänzer sind die Stars rund 11 Minuten lang aufgetreten. Dass die normalerweise 15-minütige Pause für die Show überzogen werden würde, hat ja schon im Vorfeld Debatten ausgelöst. Andy Burnham wird heute zum neuen britischen Premierminister ernannt. Der frühere Bürgermeister von Manchester soll am Vormittag von König Charles III. Mit der Regierungsbildung beauftragt werden. Burnham ist der 7. Premier innerhalb von 10 Jahren. Ein Solo-Sechser aus der Steiermark hat am Abend einen 8-fach-Jackpot mit einem Gewinn von knapp 12 Millionen Euro geknackt. Mit rund 11,3 Millionen abgegebenen Tipps sind die Erwartungen der österreichischen Lotterien erfüllt worden. Der Solo-Sechser ist der höchste im heurigen Jahr erzielte Gewinn und der zweithöchste in der Geschichte von Lotto Sechsers 45.
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3: Schönen Vormittag mit den Wetteraussichten. Heute nicht mehr ganz so heiß. 28 Grad die Topwerte. Wind im Donauraum, die meiste Sonne wiederum vom Innviertel bis ins Nordburgenland. Sonst noch ein paar Wolken, die am Nachmittag bei euch im Süden teilweise gewitterige Schauer bringen. Und morgen sehr ähnlich wie heute, ein paar Mal Schauer im Süden.
4: Der Blick auf Österreichs Straßen und da läuft es eigentlich ganz gut. Eine Meldung für euch in Tirol, A13 Richtung Bozen zwischen Matrei und Mösslach. Da ist einiges los, braucht ihr eine Viertelstunde länger. Ansonsten läuft's, ich wünsche euch eine gute Fahrt.
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1: Ich gestehe, ich bin ein bisschen nervös. Ja, denn am Freitag darf ich ein riesengroßes Musikfestival moderieren. Forever Young, das 80er Festival beim großen Donauinsel Open Air. Ja, und das wird aufregend. Ich meine, auch für mich wird das der ultimative Thrill werden. Weil wie oft darf man auf einer Bühne stehen, wo 20, 30, 40, 50.000 Menschen davor stehen und richtig ordentlich abfeiern. Vor allen Dingen bei ihren absoluten Lieblingskünstlern. Ich sag nur Camouflage tritt auf, Robin Beck, Limahl, Carole Decker, Mature, Kim Wilde, Paul Young oder Alphaville. Es wird also wirklich eine riesengroße Sause. Bin jetzt schon ein bisschen nervös, das gebe ich ganz ehrlich zu. Aber ich werde auch mich ein bisschen Backstage umschauen, ja, und schauen, wie denn die Stars der 80er sich so verhalten. Und werde es euch dann berichten am Montag bei Verena Superstar. So viel sei jetzt schon mal versprochen. Ja, also das verspreche ich euch wirklich hoch und eilig. Und ich sag's, wie es ist, ich kann mich kaum zurückhalten, weil ich mich auf einen Song wahnsinnig freue. Stellt euch denn mal vor, Sternenhimmel. Und dann dieser Song. Übrigens um 21.25 Uhr auf der Bühne. Paul Young. Diesen Freitag. Braucht man nur noch irgendjemanden zum im Auge halten. Mal schauen, ob ich den bis Freitag noch finde. Ich lasse es euch wissen. Hier für euch Paul Young mit Every Time You Go Away.

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Der Super Summer hier bei uns auf Radio Super ETs. Einen schönen wünsche ich euch. Wie schaut's aus? Wie oft wurde der Griller dieses Jahr schon angerissen? Bei mir noch kein einziges Mal. Ich habe Käsegräter-Einzug. Muss ich ändern. Und die Mittagspause steht eh in Kürze vor der Tür. Hier ist Bruce Springsteen für euch. Boom.

Einen wunderschönen Montag wünsche ich euch. Liebe Grüße an alle, die im Prater heute unterwegs sind, bei absoluten perfekten Bedingungen. Liebe Grüße an alle, die im Freibad liegen und ein bisschen die anderen beobachten und dann ins kühle Nass hüpfen. Liebe Grüße an alle, die sich gerade überlegen, oh, eine Fahrradtour wäre doch heute ganz fein, so in den Sommerferien. Liebe Grüße an alle, die in der Arbeit sitzen und sagen, ich genieße die Klimaanlage. Liebe Grüße an alle, die so richtig schön das Leben genießen. Und zwar am besten mit den größten Hits der 80er. Hier ist für euch Ryan Paris und Dolce Vita. Habt einen

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1: Zwei Wanderer sind gestern auf der Rax durch einen Blitzschlag verletzt worden. Einer der beiden, 25-jährigen Ungarn, hat schwere Verbrennungen am Oberkörper erlitten. Der andere wurde am Fuß verletzt. Wegen des schlechten Wetters konnte kein Hubschrauber eingesetzt werden. Die Rettungskräfte mussten zu den Verletzten aufsteigen. Die USA haben in der Nacht zum 9. Mal in Folge den Iran angegriffen. Laut dem US-Militär sollen die Angriffe die militärischen Fähigkeiten des Iran schwächen, die für Attacken auf Handelsschiffe und zivile Seeleute in der Straße von Hormuz eingesetzt werden. Andy Burnham wird heute zum neuen britischen Premierminister ernannt. Der frühere Bürgermeister von Manchester soll am Vormittag von König Charles III. Mit der Regierungsbildung beauftragt werden. Burnham ist der 7. Premier innerhalb von 10 Jahren. Bei der ersten Halftime-Show der Fußballgeschichte haben Stars wie Madonna, Shakira, Justin Bieber ein Musikspektakel abgeliefert und die Pause damit auf 27 Minuten fast verdoppelt. Auf einer regenbogenfarbenen Plan über dem Rasen und begleitet von Feuerwerk einer Band und Tänzerinnen und Tänzer sind die Stars rund 11 Minuten lang aufgetreten. Dass die normalerweise 15-minütige Pause für die Show überzogen werden würde, hat ja schon im Vorfeld Debatten ausgelöst.
2: Schönen Wochenstart mit den Wetteraussichten. Wir bleiben U30, unter 30 Grad, heute 28 die Topwerte. Wind gibt's im Donauraum, die meiste Sonne vom Innviertel bis ins Nordburgenland. Sonst auch etliche Wolken, die am Nachmittag vor allem im Süden teilweise gewittrige Schauer bringen und morgen sehr ähnlich.
3: Heizt euch ins Auto, das ist der Blick auf Österreichs Straßen. Wir starten in Salzburg, A10 Richtung Villach. Zwischen Zederhaus und St. Michael gibt's Blockabfertigungen bei der Galerie Oberweißburg. Also da braucht ihr gerade länger. Und auch in Tirol, A13 Richtung Bozen, zwischen Matrei und Nösslach einiges los. Grad plus 15 Minuten. Ansonsten läuft's. Ich wünsche euch eine gute Fahrt.
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1: 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Hier ist für euch Nena.

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1: Am Frankfurter Flughafen haben sich mehrere Mitarbeiter mit Malaria infiziert. Die Tropenkrankheit wurde durch eine im Flieger mitgereiste Mücke übertragen. Die betroffenen Mitarbeiter haben unter anderem in der Gepäckabfertigung gearbeitet. Malaria ist eine lebensbedrohliche Krankheit, wenn sie nicht behandelt wird. In Deutschland gibt es jedes Jahr mehrere hunderte Erkrankungen, die meisten davon bei Reisenden, die in einem Malariagebiet waren. Die USA haben in der Nacht zum 9. Mal in Folge den Iran angegriffen. Laut dem US-Militär sollen die Angriffe die militärischen Fähigkeiten des Iran schwächen, die für Attacken auf Handelsschiffe und zivile Seeleute in der Straße von Hormuz eingesetzt werden. Rapper Drake ist für seine Millionenwetten bei Sportevents bekannt, liegt dabei aber öfter daneben. Beim Finale der Fußball-WM hat der 39-Jährige auf einer mit ihm kooperierenden Wettplattform 1,5 Millionen Dollar auf einen Sieg Argentiniens gegen Spanien gesetzt. Die umgerechnet rund 1,3 Millionen Euro sind nach dem 1:0-Erfolg der Iberer dann in der Verlängerung futsch gewesen. Nach einem Banküberfall am 19. Juni in Korneuburg in Niederösterreich hat die Polizei jetzt Lichtbilder des Täters und eines E-Scooters veröffentlicht. Mit diesem dürfte der noch unbekannte geflüchtet sein. Für Hinweise, die zur Ausforschung bzw. Festnahme des Verdächtigen führen, sind jetzt 5.000 Euro Belohnung ausgeschrieben worden. Der E-Scooter wurde in der Nähe des Tatorts entdeckt, konnte aber bisher keinem Besitzer zugeordnet werden.
2: Schönen Montag mit den Wetteraussichten. Unter 30 Grad die Topwerte, 28 um genau zu sein. Dazu die meiste Sonne vom Innviertel bis ins Nordburgenland. Sonst noch ein paar Wolken, die bringen am Nachmittag bei euch im Süden teilweise gewitterige Schauer. Und morgen Copy und Paste, das gleiche Spiel wie heute.
3: Das ist euer Verkehrsupdate. Wir starten in Salzburg, A10 Richtung Villach. Zwischen Zederhaus und St. Michael gibt's Blockabfertigungen plus 20 Minuten. Tirol, A13 Richtung Bozen, zwischen Matrei und Nösslach weiterhin einiges los, gerade ein Plus von 15 Minuten. Und auch in Tirol, B179 Richtung Nassereit. Bayreuth ist einiges los, also auch da mehr Zeit mitnehmen. Ansonsten läuft's, ich wünsche euch eine gute Fahrt.
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Genossen mit den größten Hits der 80er. Schön, dass ihr uns gewählt habt. Oh yes. Wir verbringen die Mittagspause, wir verbringen das Nudelkochen, wir verbringen die Salatzubereitung, wir verbringen die Bestellservice-Anruf-Action. Ja. Mit großartigen Hits, mit Bluebells, Young at Heart, mit Kim Wilde, Cambodia übrigens diesen Freitag beim 80er-Jahre-Festival am großen Donauinsel Open Air und mit Romantics, Talking in Your Sleep. Ich bin Verena Schneider. Mahlzeit.

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ja, so muss ein Montag sein. Einen wunderschönen wünsche ich euch. Ich habe übrigens gestern mit einem Freund von mir geredet, der zwei Kids hat, zwei Mädels im Alter von 4 und 6 Jahren und hat gesagt, ach, dieses Nudelkochen jeden Tag, das geht mir wirklich schon am Nerv. Ist wirklich ein Phänomen, dass Kids meistens Nudeln wollen. Also ich kenne zwei Versionen, entweder Nudeln oder nur paniert. Also all den Müttern und Vätern, die gerade das Mittagessen zubereiten, viel Spaß bei der und täglich grüßt das Murmeltier-Routine. Die Zeit, also das geht vorbei, das geht vorbei, kann ich versprechen. Alle anderen, die gerade genüsslich ihr Mittagessen genießen, was nicht aus Nudeln oder Paniert besteht, habt das fein mit den größten Hits der 80er mit Del Ho und John.

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Genau, so klingt der Super Summer hier bei uns auf Radio Super 80s. Einen schönen Montag wünsche ich euch mit Billy Joel. It's still rock'n'roll to me. Hat's

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Ja, so fühlt er sich manchmal an. Das sind die größten Hits der 80er hier bei uns auf Radio Super 80s. Mein Name ist Verena Schneider. Morgen wieder für euch da von 6 bis 13 Uhr. Der liebe Sascha übernimmt in Kürze. Und ich habe noch für euch David Bowie, Ashes to Ashes, Kool & The Gang, Phil Collins. Und hier ist ein bisschen Sexiness mit Frankie Goes to Hollywood und

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1: Die EU verhängt eine saftige Strafe gegen den Online-Marktplatz AliExpress. Der chinesische Online-Riese muss 550 Millionen Euro zahlen, weil gefälschte Kleidung, unsichere Spielzeug und gefährliche Kosmetika wochenlang nicht von der Plattform genommen wurden. Rapper Drake ist für seine Millionenwetten bei Sportevents bekannt, liegt dabei aber öfter daneben. Beim Finale der Fußball-WM hat der 39-Jährige auf einer mit ihm kooperierenden Wettplattform 1,5 Millionen Dollar auf einen Sieg Argentiniens gegen Spanien gesetzt. Die umgerechnet rund 1,3 Millionen Euro sind nach dem 1:0-Erfolg der Iberer dann in der Verlängerung futsch gewesen. Andy Burnham wird heute zum neuen britischen Premierminister ernannt. Der frühere Bürgermeister von Manchester soll am Vormittag von König Charles III. Mit der Regierungsbildung beauftragt werden. Burnham ist der 7. Premier innerhalb von 10 Jahren. Nach einem Banküberfall am 19. Juni in Korneuburg in Niederösterreich hat die Polizei jetzt Lichtbilder des Täters und eines E-Scooters veröffentlicht. Mit diesem dürfte der noch unbekannte geflüchtet sein. Für Hinweise, die zur Ausforschung bzw. Festnahme des Verdächtigen führen, sind jetzt 5.000 Euro Belohnung ausgeschrieben worden. Der E-Scooter wurde in der Nähe des Tatorts entdeckt, konnte aber bisher keinem Besitzer zugeordnet werden.
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3: Schönen Montag mit den Wetteraussichten. Unter 30 Grad die Topwerte, 28 um genau zu sein. Dazu die meiste Sonne vom Innviertel bis ins Nordburgenland. Sonst noch ein paar Wolken, die bringen am Nachmittag bei euch im Süden teilweise gewitterige Schauer. Und morgen Copy und Paste, das gleiche Spiel wie heute. Schönen Nachmittag zu euch auf die Straßen. Wir sind in Wien A4 Richtung Ungarn. Bei Altsimmering gibt es Bauarbeiten plus 15 Minuten. Tangente Richtung Südautobahn, Stau zwischen Stadtlau und dem Knoten Prater plus 15 Minuten. Und Tirol A13 Richtung Brenner, abschnittsweise Stau zwischen Innsbruck und Nösslach plus 30 Minuten. Gute Fahrt wünsche ich.
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It's just another Manic Monday. Schön, dass ihr dabei seid hier auf Radio Super 80. Sascha Walter mein Name und wir verbringen die zweite Tageshälfte gemeinsam mit den größten Hits der 80er, um die Zeit bis zum Feierabend verfliegen zu lassen.

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Ebony and Ivory leben in perfekter Harmonie. Ganz im Gegensatz zu Argentinien und Spanien gestern im WM-Finale. Heuiuiui, was war denn da bitte los? Im Vorfeld war ich wirklich so, hey, ich würde es beiden gönnen. Ich würde es Messi gönnen und ich würde es auch dem spanischen Team gönnen. Aber es hat sich dann recht schnell wieder gedreht und ich war so, okay, ich hoffe echt, dass die Spanier gewinnen, weil die Argentinier waren ja wirklich wahnsinnig brutal. Das war ja auf jeden Fall ein bisschen drüber, da wäre die ein oder andere rote Karte mehr auch nicht schlimm gewesen, meiner Meinung nach.

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Ich glaube, ihr seid bereit für die großen Emotionen hier bei uns auf Radio Super 80s. Und davon haben wir eine ganze Menge, denn wir haben die größten Hits der 80er. Unter anderem von der Cutting Crew, I Just Died in Your Arms. Gänsehaut vorprogrammiert. Einen wunderschönen Montag allerseits.

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1: Kärntens Landeshauptmann Daniel Fellner ist skeptisch gegenüber der Idee, verpflichtende Übungen auch für Zivildiener einzuführen. Stattdessen würde er es lieber sehen, wenn Freiwilligenarbeit, wie etwa bei der Feuerwehr, mit einer Verkürzung des Grundwehrdienstes belohnt wird. Die SPÖ hatte sich zuletzt für ein 6+2-Modell für den Wehrdienst und beim Zivildienst ebenfalls für verpflichtende Übungen und Schulungen ausgesprochen. Die Öl- und Gaspreise haben ihren Höhenflug nach der jüngsten Eskalation im Nahen Osten vorerst gestoppt. Der Preis für ein Barrel der Öl-Nordsee-Sorte Brent ist heute wieder unter die 90-Dollar-Marke gefallen. Auch der europäische Gaspreis hat sich beruhigt. In der Nacht auf Freitag war der Preis der globalen Öl-Referenzsorte erstmals seit Juni wieder über die Marke von 90 Dollar geklettert. Die EU verhängt eine Rekordstrafe gegen den Online-Marktplatz AliExpress. Der chinesische Online-Riese muss 550 Millionen Euro bezahlen, unter anderem weil gefälschte Kleidung, unsicheres Spielzeug und gefährliche Kosmetika wochenlang nicht von der Plattform genommen worden sind. Die EU-Kommission kritisiert, dass AliExpress nicht genug getan hat, um die Verbraucher in der EU zu schützen. Ein 15-Jähriger ist in Wien wegen des Verdachts mehrerer Sexualdelikte, gefährlicher Drohungen und fortgesetzter Gewaltausübung festgenommen worden. Der irakische Staatsbürger soll eine 14-Jährige mehrfach vergewaltigt haben. Der Jugendliche bestreitet die Vorwürfe und spricht von einvernehmlichen sexuellen Handlungen.
2: Zeitweise sonnig, vor allem zwischen Flachgau und Machfeld, ansonsten auch dichter bewölkt, gewitterig und regnerisch. Die meisten in Osttirol, Kärnten, Steiermark, im Burgenland und in Niederösterreich. So bleibt es auch heute Nacht. Morgen am Dienstag wechselhaft und weniger warm. So ein Mix aus Sonne und Wolken wieder, bewölkt wieder von Osttirol bis ins Südburgenland. Am Nachmittag dort auch wieder Regenschau und Gewitter und morgen eben eine Spur kühler insgesamt. Hallo zu euch ins Auto nach Wien, A4 Richtung Ungarn. Bei Altzimmering gibt es Bauarbeiten und 10 Minuten Zeitverlust. A23 Richtung Südautobahn. Stau auch zwischen Stadtlau und dem Knoten Brater wegen Überlastung. Steiermark, B114 Richtung Trieben. Bei Pöls gibt es Bauarbeiten und 20 Minuten plus. Danke an Verkehrsreporter Andi. Tirol, A13 Richtung Brenner, abschnittsweise Stau zwischen Matra und Gries im Reiseverkehr. Rechnet hier mit einer halben Stunde Zeitverlust. B179 Richtung Nassereth, Stau auf der Umfahrung Reuter mit 20 Minuten plus und großes deutsches Eck A8 Richtung München zwischen Bergen und Grabenstedt ist ein Unfall passiert. Es gibt mehrere Kilometer Stau, rechnet mit einer Dreiviertelstunde mehr. Gute Fahrt euch!
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Einen wunderschönen Montag. Wir starten in die volle Stunde hier auf Radio Super 80s mit den größten Hits der 80er. Ich habe für euch was von Bryan Adams, von Shannon, von Sailor und Fleetwood Mac. Macht den Anfang mit Everywhere. Einen schönen Montag bei der Arbeit mit uns hier auf Radio Super 80s.

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So ein Montag kann es ganz schön in sich haben und da gibt es aber eine Medizin, die hilft immer. Kurz irgendwo hingehen, wo man ganz alleine ist oder vielleicht mit jemandem, den man nicht kennt, ein Fremder und dann einfach mit ihm zu tanzen beginnt. Dance with a Stranger mit The Invisible Man. Viel Spaß und los geht's. 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

So eine geniale Nummer, die irgendwie ein Summer-Feeling versprüht, gleichzeitig auch die Trägheit und wunderschöne Musik in einem von Ideal Mono. Toni, schön, dass ihr mit dabei seid. Wer gestern die Weltmeisterschaft gesehen hat, der weiß Bescheid, das war auf jeden Fall ein Thriller. Es hat am Anfang recht unspektakulär begonnen. Bitte 0 Torschüsse in 90 Minuten von Argentinien, das muss man sich mal auf der Zunge zergehen lassen. Aber schlussendlich hat Spanien das dann, wie es über das Spiel hinweg gewirkt hat, eingesackt und ist der neue Weltmeister.

Ihr habt den richtigen Sender gewählt. Ihr drückt einen Knopf und auf einmal gibt es gute Laune für euch hier auf Radio Super 80s. Und diese Nummer hier, die wurde wahrscheinlich auch im Stadion gesungen. Na, na,

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1: Kärntens Landeshauptmann Daniel Fellner ist skeptisch gegenüber der Idee, verpflichtende Übungen auch für Zivildiener einzuführen. Stattdessen würde er es lieber sehen, wenn Freiwilligenarbeit, wie etwa bei der Feuerwehr, mit einer Verkürzung des Grundwehrdienstes belohnt wird. Die SPÖ hatte sich zuletzt für ein 6+2 Modell für den Wehrdienst und beim Zivildienst ebenfalls für verpflichtende Übungen und Schulungen ausgesprochen. Die Öl- und Gaspreise haben ihren Höhenflug nach der jüngsten Eskalation im Nahen Osten vorerst gestoppt. Der Preis für ein Barrel der Öl-Nordsee-Sorte Brent ist heute wieder unter die 90-Dollar-Marke gefallen. Auch der europäische Gaspreis hat sich beruhigt. In der Nacht auf Freitag war der Preis der globalen Öl-Referenzsorte erstmals seit Juni wieder über die Marke von 90 Dollar geklettert. Die EU verhängt eine Rekordstrafe gegen den Online-Marktplatz AliExpress. Der chinesische Online-Riese muss 550 Millionen Euro bezahlen, unter anderem weil gefälschte Kleidung, unsicheres Spielzeug und gefährliche Kosmetika wochenlang nicht von der Plattform genommen worden sind. Die EU-Kommission kritisiert, dass AliExpress nicht genug getan hat, um die Verbraucher in der EU zu schützen. Ein 15-Jähriger ist in Wien wegen des Verdachts mehrerer Sexualdelikte, gefährlicher Drohungen und fortgesetzter Gewaltausübung festgenommen worden. Der irakische Staatsbürger soll eine 14-Jährige mehrfach vergewaltigt haben. Der Jugendliche bestreitet die Vorwürfe und spricht von einvernehmlichen sexuellen Handlungen.
2: Aktuell nur ganz, ganz, ganz vereinzelt einmal Regenwolke über der Steiermark oder auch über dem Industrieviertel in Niederösterreich und über Mittelburgenland. Werden aber in den nächsten Stunden mehr, vor allem im Süden Österreichs. Von Osttirol bis nach Niederösterreich und ins Burgenland. Regenschau und Gewitter bleiben auch heute Abend und in der Nacht. Morgen am Dienstag dann wechselhaft und weniger warm. 27 Grad, so als absoluter Spitzenwert. Ein Mix aus Sonne und Wolken wieder, bewölkt wieder im Süden von Osttirol bis in Südburgenland, am Nachmittag dann auch dort wieder Regenschau und Gewitter. Hallo zu euch ins Auto nach Vorarlberg, A14 Richtung Deutschland, bei Bregenz kurze Zeit Sperre des Pfändertunnels, am besten ihr wartet die Dauer der Sperre ab. Tirol A13 Richtung Brenner, abschnittsweise Stau zwischen Matrem und Nösslach, da ist ein Unfall passiert, rechnet mit 20 Minuten Zeitverlust. B179 Richtung Nassereit, Stau auf der Umfahrung Reuter mit 20 Minuten plus und großes deutsches Eck A8 Richtung München zwischen Berg und Grabenstedt, da ist die Unfallstelle geräumt, der Stau löst sich auf. Gute Fahrt euch!
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Die beste Musik aus dem besten musikalischen Jahrzehnt gepackt in einen Sender? Ihr seid hier richtig auf Radio Super 80s. Ich hab Drop the Pilot, ich hab Videothek und ich hab You Can't Hurry Love. Das ist mal ein Paket, oder?

Endlich ein bisschen Abkühlung auf Radio Super 80s. Schön, oder? Das können wir gut gebrauchen, sage ich. Puh, denn dann können wir uns wieder ein bisschen selbst bewegen und tanzen zu den größten Hits der 80er. Kenny Loggins mit Footloose zeigt euch jetzt, wie man sich bewegt. Denn das Wochenende, muss ich sagen, da war es schon dann ordentlich drückend, obwohl es so regnerisch war. Aber ja, am Abend dann immer kalt, aber jetzt wird's Fire. Jetzt wird eingeheizt auf Radio Super 80s mit Kenny Loggins und Footloose. Schon damals mussten wir uns mitbewegen, die Tänze versuchen zu kopieren. Meistens nicht geschafft, aber vielleicht geht's jetzt. Schönen Tag.

0: was anders und ich wünsche euch viel Spaß mit Radio Super 80s und den größten Hits der 80er.
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1: Ein guter Sommersong versprüht gleichzeitig zu diesem Summerfeeling auch so dieses Bedürfnis, sein T-Shirt auszuziehen, zusammenzuknüllen und in der Luft

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Paul Young und Zuccaro bringen den Italo Vibe perfekt für unseren Sommer hier auf Radio Super 80s. Senza una Donna, ein so wunderschöner Song. Da kann man nur dahinschmelzen wie ein Eis während den Temperaturen, die wir die letzten Wochen hatten. Jetzt wird es aber ein bisschen angenehmer. Dankeschön.

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1: Kärntens Landeshauptmann Daniel Fellner ist skeptisch gegenüber der Idee, verpflichtende Übungen auch für Zivildiener einzuführen. Stattdessen würde er es lieber sehen, wenn Freiwilligenarbeit, wie etwa bei der Feuerwehr, mit einer Verkürzung des Grundwehrdienstes belohnt wird. Die SPÖ hatte sich zuletzt für ein 6+2 Modell für den Wehrdienst und beim Zivildienst ebenfalls für verpflichtende Übungen und Schulungen ausgesprochen. Die Sorge vor einer Ausweitung des Krieges zwischen den USA und dem Iran wächst. In der Nacht hat es erneut Angriffe beider Seiten gegeben. Die USA verlegen laut Medienberichten weitere Kampfflugzeuge in die Region. US-Präsident Donald Trump begründet die Angriffe mit dem Tod mehrerer US-Soldaten. Das BP-Tankstellennetz in Österreich hat einen neuen Besitzer. Die 250 Tankstellen werden von der Schweizer Volenergy übernommen. Die Marke BP soll aber weiterhin bestehen bleiben. Angaben zum Kaufpreis gibt es keine. Ein 15-Jähriger ist in Wien wegen des Verdachts mehrerer Sexualdelikte, gefährlicher Drohungen und fortgesetzter Gewaltausübung festgenommen worden. Der irakische Staatsbürger soll eine 14-Jährige mehrfach vergewaltigt haben. Der Jugendliche bestreitet die Vorwürfe und spricht von einvernehmlichen sexuellen Handlungen.
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4: Vereinzelt Regenwolken in Mönchkirchen oder auch in Fronleiten aktuell mit dabei, werden im Laufe des Nachmittags immer mehr und mehr fallen. Im Süden zwischen Osttirol und dem Burgenland bzw. Niederösterreich bleiben dann auch heute Nacht. Morgen am Dienstag wechselhaft und weniger warm, 27 Grad maximal. Zum Mix aus Sonne und Wolken wieder bewölkt, wieder von Osttirol bis ins Südburgenland. Am Nachmittag dann wieder Regenschauer und Gewitter, morgen aller Spur kühler. Hallo zu euch ins Auto nach Niederösterreich. A2 Richtung Wien bei Wöllersdorf ist ein Unfall passiert, die Überholspur ist blockiert, es gibt 1-2 Kilometer Stau, bitte Vorsicht. Wien A23 Richtung Kagran, Stau zwischen der gesperrten Ausfahrt Simmering und dem Knoten Prater. Innerstädtisch Staus auf der Brigitte-Naulände, am Franz-Josefs-Quai der Grünberg und der Altmannsdorfer Straße stadtauswärts, dem Werringer Gürtel bei der Nussdorfer Straße in abschnittsweise am Wiener Landstraße und Margaretengürtel. Steiermark S6 Richtung Wien bei Kindberg ist ein Unfall passiert. Da ist nur eine Spur frei. Es gibt 2-3 Kilometer Stau. Tirol A13 Richtung Brenner, abschnittsweise Stau zwischen Matra und Nösslach. Die Unfallstelle ist jetzt geräumt, rechnet aber noch mit 20 Minuten Zeitverlust. B178 in beiden Richtungen bei Schäffer. Nach dem Unfall werdet ihr immer wieder angehalten. Ihr staut in beiden Richtungen, rechnet hier mit 20 Minuten mehr. Und eine Grenzwartezeit für euch. Auf der A11 Richtung Slowenien, da dauert es 20 Minuten länger vor dem Karawankentunnel. Gute Fahrt euch!
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Sascha Walter hier auf Radio Super 80s und sind wir uns mal ganz ehrlich, wäre das Leben ein Musical, dann wäre irgendwie alles besser, oder? Kann man gar nicht anders sagen. Dann wäre dieser Song hier genau der Song, der kommen würde, wenn ihr den Stift im Büro fallen lasst und in den Feierabend eintaucht. Dann würdet ihr laut klatschend rausgehen und das wäre doch irgendwie netter, oder? Centerfold.

Der Look of Love, ja, da machen wir mal die Augen auf, blinzeln ein paar Mal und vielleicht haben wir dann auch automatisch den Look of Love und kriegen so unsere Begehrte rum. Wer weiß, vielleicht funktioniert das, vielleicht schauen wir aber auch einfach nur komisch rein. Ja, das kann man selbst wohl schwer beurteilen.

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1: Heute ist der nächste Song zum Glück nicht mehr als ein Song, denn es ist gar nicht so hot in the city. Billie Eilish.

So wunderschön können sie klingen, die größten Hits der 80er mit Islands in the Stream. Da will man gleich mitsingen, mit Pfeifen, mit Trällern, was auch immer. Man kann sich kaum zurückhalten, vor allem auch, weil der Feierabend vor der Tür steht. Und das feiern wir mit unserem Super 80s Feierabend-Song von Matt Bianco und der heißt Yeah Yeah. Also, auf geht's mit deinem Song, der ist laut, leise

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1: Die Regierung hat sich auf eine neue Medienförderung geeinigt. Ab 2028 soll das System in größerem Stil umgebaut werden. Schon jetzt gibt es aber mehr Geld für die Zustellung von Abo-Zeitungen und für Medienkompetenzprogramme. Insgesamt stehen 22,5 Millionen Euro zur Verfügung. Die Sorge vor einer Ausweitung des Krieges zwischen den USA und dem Iran wächst. In der Nacht hat es erneut Angriffe beider Seiten gegeben. Die USA verlegen laut Medienberichten weitere Kampfflugzeuge in die Region. US-Präsident Donald Trump begründet die Angriffe mit dem Tod mehrerer US-Soldaten. Das BP-Tankstellennetz in Österreich hat einen neuen Besitzer. Die 250 Tankstellen werden von der Schweizer Volenergy übernommen. Die Marke BP soll aber weiterhin bestehen bleiben. Angaben zum Kaufpreis gibt es keine. Die anhaltende Dürre in Österreich ist durch die letzten Regenschauer und Gewitter nur leicht entspannt worden. Laut Geosphere Austria fehlt weiterhin eine flächendeckende Regenmenge von rund 160 Litern pro Quadratmeter, um die klimatische Wasserbilanz zu normalisieren. Vor allem im Osten des Landes sind die Grundwasserpegel nach wie vor sehr niedrig.
2: 24 Grad in Graz, am beginnenden Feierabend 26 in Wien und St. Pölten, 24 Grad ebenfalls in Salzburg und Linz. Aber Regenschauer und Gewitter, auch die Wolken werden immer mehr und mehr, vor allem im Süden Österreichs zwischen Osttirol und dem Burgenland, bleiben dann auch heute in der Nacht. Morgen am Dienstag wieder wie heute, wechselhaft, insgesamt einmal weniger warm, 27 Grad maximal, ein Mix aus Sonne und Wolken, bewölkt wieder im Süden und am Nachmittag dort auch Regenschauer und Gewitter. Hallo zu euch ins Auto nach Niederösterreich. S1 Richtung Südautobahn beim Tunnel Vösendorf ist ein Unfall passiert. Es staut bis Leopoldsdorf zurück, eine Viertelstunde mehr. Wien A4 Richtung Ungarn bei Altzimmering gibt es Bauarbeiten, eine Viertelstunde Zeitverlust. A23 Richtung Kran, Stau zwischen der gesperrten Ausfahrt Zimmering und dem Knoten Prater. Steiermark A9 Richtung Graz, kurze Sperre des Blaputsch-Tunnels. Hier werden Teile weggeräumt. Es gibt Blockabfertigungen vor den Gradkorn-Tunnels. B66 in beiden Richtungen bei Klausen, die Sperre ist aufgehoben, der Stau löst sich auf. Oberösterreich, A7 Richtung West, Autobahnstau zwischen der Wiener Straße und der Salzburger Straße, Stau auch auf der Umfahrung Traun bei Haid. Und Tirol, A13 Richtung Brenner, abschnittsweise Stau zwischen Steinach und Gries, rechnet mit einer Viertelstunde mehr. Gute Fahrt euch!
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ist das denn bitte möglich, an einem Montag ein bisschen Tanz- und Partystimmung zu haben? Also, verstehe ich gar nicht. Ach so, ja, weil wir im Feierabend sind. Ich hoffe, ihr seid so schnell wie möglich am Weg nach Hause oder irgendwohin, wo ihr es euch gut gehen lassen könnt. Wir bringen euch mit den größten Hits der 80er genau dorthin, genau auf euren Happy Place. Und Lionel Richie besingt eure Reise. Einen schönen Feierabend. 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What?

Kein Grund, schüchtern zu sein, wenn die Pointer Sisters über ihn sprechen, der so schüchtern ist, dann betrifft das garantiert nicht uns und wir können uns so bewegen, wie wir wollen. Wie schon damals in der Disco, da gibt's kein falsches Tanzen, da gibt's nur Tanzen oder an der Bar stehen und genauso ist es auch im Leben, denke ich. Also rein da und tanzen wir uns ins Glück.

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1: Kärntens Landeshauptmann Daniel Fellner ist skeptisch gegenüber der Idee, verpflichtende Übungen auch für Zivildiener einzuführen. Stattdessen würde er es lieber sehen, wenn Freiwilligenarbeit, wie etwa bei der Feuerwehr, mit einer Verkürzung des Grundwehrdienstes belohnt wird. Die SPÖ hatte sich zuletzt für ein 6+2-Modell für den Wehrdienst und beim Zivildienst ebenfalls für verpflichtende Übungen und Schulungen ausgesprochen. Die Sorge vor einer Ausweitung des Krieges zwischen den USA und dem Iran wächst. In der Nacht hat es erneut Angriffe beider Seiten gegeben. Die USA verlegen laut Medienberichten weitere Kampfflugzeuge in die Region. US-Präsident Donald Trump begründet die Angriffe mit dem Tod mehrerer US-Soldaten. Das BP-Tankstellennetz in Österreich hat einen neuen Besitzer. Die 250 Tankstellen werden von der Schweizer Volenergy übernommen. Die Marke BP soll aber weiterhin bestehen bleiben. Angaben zum Kaufpreis gibt es keine. Ein 15-Jähriger ist in Wien wegen des Verdachts mehrerer Sexualdelikte, gefährlicher Drohungen und fortgesetzter Gewaltausübung festgenommen worden. Der irakische Staatsbürger soll eine 14-Jährige mehrfach vergewaltigt haben. Der Jugendliche bestreitet die Vorwürfe und spricht von einvernehmlichen sexuellen Handlungen.
2: Der Regen ist Mangelware. Glücklicherweise in der Steiermark kann es in Hartberg und auch in Graz kurz regnen bei 23 Grad dort, 26 normal sommerliche Temperaturen in Wien und 23 in Salzburg bei euch. Morgen gibt es wieder jede Menge Sonne, nur ein kleines Aber gibt es für den Süden, also Kärnten, Steiermark, auch in Tirol eher bewölkt und da gibt es auch einige Regenschauer. Das tut sich auf den Straßen am Montag. Abends, Wiener 23 Richtung Kagan-Stau zwischen dem Labergtunnel und dem Knotenprater. 15 Minuten plus. Innerstedt staut auf der Brigittenauerlände. Am Franz-Josefs-Quai der Grünberg- und Altmannsdorfer Straße stadtauswärts, dem Währinger Gürtel bei der Nussdorfer Straße und abschnittsweise am Wiedner Landstraße und Margaretengürtel. Salzburger 10 Richtung Salzburg bei eben Stau in der Baustelle 20 Minuten plus. Und Tiroler 13 Richtung Brenner, Stau noch bei Nösslach wegen Überlastung. Rechnet mit 15 Minuten Zeitverlust. Gute und sichere Fahrt.
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Ich habe hier ein Line-Up für euch, das es in sich hat. Auf euch kommen zu Mr. Mister. Ich habe da noch The Human League. Prince, den man eigentlich auch als König bezeichnen könnte. Und der Anfang macht Kim Wilde mit You Keep Me Hanging On. Wenn das mal kein schöner Start in die volle Stunde, kurz nach 18 Uhr auf Radio Super 80s ist, dann weiß ich auch nicht. Auf geht's!

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So ein wunderschöner Song von Mr. Broken Wings hier auf Radio Super 80s. Und habt ihr auch ein paar geniale Songs aus den 80ern, die ihr unbedingt hier hören wollt und mit unserer 80s Community teilen wollt, dann schickt es uns auf super80s.at. Eine kleine Botschaft dazu. Liebe Grüße an jemanden, an den ihr bei diesem Song denken müsst. Und wir spielen diese Nummer. Matthew Wilder jetzt mit Break My Stride.

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So eine schöne Message. Black and white, da haben Sie absolut recht. Ja, es gibt kein richtig oder falsch. Man muss sich nur die Perspektive anschauen und dann merkt man vielleicht, dass es gar nicht so war, wie man ursprünglich dachte. Ja, zum Beispiel hat man vielleicht das Gefühl, wenn man spazieren geht vor seinen eigenen vier Wänden, dass man da merkt, okay, ja, das ist vielleicht für jeden so, wenn er sagt, er geht spazieren. Das kann man jetzt natürlich schwer herausfinden, wie es ist für andere. Aber wir haben eine Möglichkeit, es rauszufinden, nämlich wir wissen, wie es sich anfühlt, in Memphis spazieren zu gehen. Und es klingt verdammt legendär. Walking in Memphis.

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1: Kärntens Landeshauptmann Daniel Fellner ist skeptisch gegenüber der Idee, verpflichtende Übungen auch für Zivildiener einzuführen. Stattdessen würde er es lieber sehen, wenn Freiwilligenarbeit, wie etwa bei der Feuerwehr, mit einer Verkürzung des Grundwehrdienstes belohnt wird. Die SPÖ hatte sich zuletzt für ein 6+2 Modell für den Wehrdienst und beim Zivildienst ebenfalls für verpflichtende Übungen und Schulungen ausgesprochen. Die Öl- und Gaspreise haben ihren Höhenflug nach der jüngsten Eskalation im Nahen Osten vorerst gestoppt. Der Preis für ein Barrel der Öl-Nordsee-Sorte Brent ist heute wieder unter die 90-Dollar-Marke gefallen. Auch der europäische Gaspreis hat sich beruhigt. In der Nacht auf Freitag war der Preis der globalen Öl-Referenzsorte erstmals seit Juni wieder über die Marke von 90 Dollar geklettert. Die Energie AG Oberösterreich hat heute den größten Batteriespeicher des Bundeslandes in Betrieb genommen. Der Speicher beim Kraftwerk Timmelkamm hat eine Leistung von 5 Megawatt und eine Speicherkapazität von 14,5 Megawattstunden. Die Investition beträgt 4 Millionen Euro. Der Speicher soll mehr Flexibilität für den Ausbau erneuerbarer Energien schaffen. Ein 15-Jähriger ist in Wien wegen des Verdachts mehrerer Sexualdelikte, gefährlicher Drohungen und fortgesetzter Gewaltausübung festgenommen worden. Der irakische Staatsbürger soll eine 14-Jährige mehrfach vergewaltigt haben. Der Jugendliche bestreitet die Vorwürfe und spricht von einvernehmlichen sexuellen Handlungen.
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4: Jetzt muss ich die Regenwolken schon suchen auf der Wetterkarte. In Kärnten, in Spital, bei euch 20 Grad und vielleicht noch ein paar Regentropfen. In der Steiermark, in Zeltweg bei 21 Grad, aber sonst trocken. Und in Linz bei 24 Grad auch noch jede Menge Sonnenschein, genauso wie in Bregenz bei euch 24 Grad. Morgen jede Menge Sonnenschein, bis zu 27 Grad gehen sich aus. Um die Mittagszeit gehen in Kärnten aber heftige Gewitter nieder. Das tut sich auf den Straßen am Montagabend. Tirol in Innsbruck ist beim Hauptbahnhof eine Straßenbahn entgleist. Rechnet im Umkreis mit Stau. Die Straßenbahnen wenden bei der Leipziger und der Brunnecker Straße und fahren nicht zum Hauptbahnhof. Das war's. Gute Fahrt.
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Schön, dass ihr am Abend hier auf Radio Super 80s mit uns am Start seid und den ganzen Tag verbringen wollt, denn genau das wollen wir auch. Wir wollen die größten Hits der 80er rund um die Uhr feiern und ich starte in die volle Stunde mit einem Künstler, der mich wirklich schon seit meiner Kindheit bewegt und darüber hinaus immer weiter bewegen wird. Kaum höre ich seine Stimme. Geht's los, Chris Rea.

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1: Kärntens Landeshauptmann Daniel Fellner ist skeptisch gegenüber der Idee, verpflichtende Übungen auch für Zivildiener einzuführen. Stattdessen würde er es lieber sehen, wenn Freiwilligenarbeit, wie etwa bei der Feuerwehr, mit einer Verkürzung des Grundwehrdienstes belohnt wird. Die SPÖ hatte sich zuletzt für ein 6+2-Modell für den Wehrdienst und beim Zivildienst ebenfalls für verpflichtende Übungen und Schulungen ausgesprochen. Die Sorge vor einer Ausweitung des Krieges zwischen den USA und dem Iran wächst. In der Nacht hat es erneut Angriffe beider Seiten gegeben. Die USA verlegen laut Medienberichten weitere Kampfflugzeuge in die Region. US-Präsident Donald Trump begründet die Angriffe mit dem Tod mehrerer US-Soldaten. Das BP-Tankstellennetz in Österreich hat einen neuen Besitzer. Die 250 Tankstellen werden von der Schweizer Volenergy übernommen. Die Marke BP soll aber weiterhin bestehen bleiben. Angaben zum Kaufpreis gibt es keine. Ein 15-Jähriger ist in Wien wegen des Verdachts mehrerer Sexualdelikte, gefährlicher Drohungen und fortgesetzter Gewaltausübung festgenommen worden. Der irakische Staatsbürger soll eine 14-Jährige mehrfach vergewaltigt haben. Der Jugendliche bestreitet die Vorwürfe und spricht von einvernehmlichen sexuellen Handlungen.
2: Jetzt hat sich der Regen so gut wie verzupft und im Laufe des Abends bleibt es dann auch komplett trocken. Vielleicht in Klagenfurt jetzt noch der ein oder andere kurze Guss, genauso wie in Graz, aber das ist nicht mehr weiter wild. 21 Grad gibt's dort und 22 in Salzburg, 25 in Wien mit jeder Menge Restsonne noch und blauem Himmel. Morgen wird's auch sehr schön mit angenehmen 27 Grad maximal. Am Abend jetzt aber doch immer frisch, also bitte nicht verkühlen und nicht zu stolz sein, die Jacke mitzunehmen. Morgen wird's dann vor allem auch am Nachmittag nass in Kärnten. Das tut sich auf den Straßen am Montagabend. Tirol in Innsbruck ist beim Hauptbahnhof eine Straßenbahn entgleist. Rechnet im Umkreis mit Stau. Die Straßenbahnen wenden bei der Leipziger und der Brunnecker Straße und fahren nicht zum Hauptbahnhof. Das war's. Gute Fahrt.
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Sascha Walter hier für euch auf Radio Super 80s, kurz nach 8. Ich bin jetzt auch im Feierabend, aber die größten Hits der 80er bleiben natürlich rund um die Uhr für euch da auf Radio Super 80s. Und wir hören uns einfach morgen ab 13 Uhr. Murrayhead macht jetzt den Anfang in die Nachtschicht.

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